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1: Mit Helene Feichtenhofer. Schönen guten Morgen. Es vergeht kein Tag, an dem nicht irgendwo in Österreich jemand auf Internetbetrügereien fällt. Die Maschen werden immer gefinkelter und die KI hilft den Gaunern, ihre SMS, E-Mails oder Videos täuschend echt aussehen zu lassen. Das Einzige, was wirklich hilft, nicht auf Online-Betrügereien zu fallen, ist eine gesunde Portion Misstrauen, sagt Polizeisprecher Markus Lamp.
2: Vor allem Personen nicht zu trauen, die ich persönlich nicht kenne, im Zweifel auch Angehörige mit in Entscheidungen mit einbeziehen, egal ob es jetzt das Investment ist oder Geld zu überweisen aufgrund einer angeblichen Notsituation. Das heißt auch weitere Personen mit hinzuziehen und diese vielleicht mit überlegen zu lassen, ob das wirklich seriös sein kann oder nicht.
1: Schon überwiesenes Geld zurückzubekommen ist extrem schwierig. Nur jeder dritte Fall von Online-Betrug wird aufgeklärt. Und selbst wenn, dass man damit sein Geld zurückbekommt, heißt das nicht zwingend. Knapp 2 Monate vor den US-Kongresswahlen halten die Republikaner derzeit einen Parteitag ab und wollen damit die Stimmung wieder auf ihre Seite holen. US-Präsident Trump hatte da bereits einen großen Auftritt. Er hat die Menschen aufgerufen, so zu tun, als würde er auf den Stimmzetteln stehen und jedem Amerikaner $5.000 versprochen, wenn die Republikaner die Wahl gewinnen. Über den Krieg gegen den Iran sagt er, dass der unmittelbar nach den Wahlen im November enden würde. Die Europäische Zentralbank entscheidet heute wieder mal über den Leitzins. Ökonomen gehen davon aus, dass die Zentralbank diesmal den Zinssatz von 2,25 auf 2,5% anhebt, weil die Inflation wieder höher ist. Für Sparer gut, bei Tages- und Festgeldangeboten dürften die Zinsen dadurch steigen. Bei Lotto hat gestern niemand die 6 richtigen erraten. Damit geht's kommenden Sonntag um einen 8-fach-Jackpot. Bei diesem 6er wird es um rund 11 Millionen Euro gehen. Es ist übrigens bereits der 2. 8-fach-Jackpot heuer. Wir starten heute vielerorts mit Wolken und Nebel in den Tag. In Osttirol und Kärnten bis hinein in die Obersteiermark regnet es auch noch teilweise. Die Wolken bleiben so gut wie überall. Chancen auf Sonne gibt's, wenn, dann ganz im Westen und im Norden. Dementsprechend kühler ist es heute auch mit maximal 14 bis 22 Grad.
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0: und Maxi Kaban.
1: Ja, wie riecht denn dein Morgen? Ja, nach Kaffee und Butterbrot oder nach Aftershave und Deo? Fakt ist, der Morgen riecht überall besser als in den Öffis. Komm gut ins Büro.
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1: Willkommen hier bei uns auf Radio One am Donnerstag. Heute öffnen wir unsere Geschichtsbücher und lassen uns ins 14. Jahrhundert zurückversetzen. Das neueste Kapitel schlagen wir im Kino auf.
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3: The Uprising, für die Freiheit. Das Historienepos von Paul Greengrass, dem Macher hinter der Bourne-Reihe. In England im 14. Jahrhundert hat eine Pestwelle große Teile der Bevölkerung ausgelöscht. Die Menschen leiden unter der tyrannischen Herrschaft des jungen König Richard II.
4: Los damit! Es reicht! Wir haben euch genug gegeben!
5: Das hättest du nicht tun sollen, Bauer.
3: Der einfache Bauer Plowman, gespielt von Andrew Garfield, steht im Zentrum des Bauernaufstands von 1381, als er sich einer Gruppe von Rebellen anschließt. Gemeinsam rufen sie das Volk zum Widerstand gegen die Krone auf.
6: Es ist Zeit, die Welt in Brand zu setzen.
7: Ein Heer von Rebellen. Es sind 10.000, vielleicht mehr.
3: Gemeinsam ziehen sie nach London, wo sich der Zorn des Volkes in brutalen Kämpfen entlädt.
8: Sobald wir Blut vergießen, öffnen wir das Tor zur Hölle.
9: Für alles, was ihr uns genommen habt. Bezahlt ihr.
3: The Uprising, für die Freiheit. Ab heute Donnerstag im Kino.
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Jetzt sind wir da, wo wir eigentlich temperaturmäßig hingehören würden im September. Guten Morgen auf Radio One am Donnerstag. Heute erwarten wir 15 bis 22 Grad. Den ganzen Tag über bleibt es wechselhaft. Sonne und Wolken duellieren sich. Außerdem sind jederzeit Regenschauer mit dabei, etwa in Osttirol, Kärnten, in Salzburg oder in der Steiermark.

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2: Es geht heute mit vielen Wolken durch den Tag. Es regnet teilweise auch immer wieder, vor allem in Osttirol oder auch in Kärnten, aber auch in Salzburg und der Obersteiermark. Dementsprechend kühl ist es auch mit Temperaturen zwischen 14 und 22 Grad. Morgen dann sehr ähnlich, aber zumindest gegen Nachmittag kommt morgen dann zeitweise die Sonne durch bei 14 bis 20 Grad.
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0: Nico Santos hier auf Radio One am Donnerstagvormittag. Und jetzt machen wir einen kleinen Abstecher nach Mexiko in den Geschichten hinter den größten Hits.
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2: Also einen erfolgreichen Song haben ist schon schwer. Mehrere Hits haben ist noch schwieriger. Über 60 Jahre erfolgreich im Business sein ist dann schon die Königsklasse. Sie haben das geschafft. Die Four Tops. Angefangen schon in den 50ern ist der Durchbruch dann in den 60ern gekommen mit dieser Nummer.

Help Myself war ihr erster großer Hit, gefolgt von dem hier. Der Erfolg hielt dann in den 60ern an, ging in den 70ern weiter und in den 80ern kam dann unter anderem das.

0: in Acapulco ist drauf. Am Soundtrack für den Film Buster mit Phil Collins. Ist das ein Zufall? Nein, denn Phil Collins hat den Song auch mitgeschrieben. Und nicht nur mitgeschrieben, sondern auch produziert. Er spielt Schlagzeug auf der Aufnahme und singt im Hintergrund. Und wenn Sie ganz genau hinhören, dann können Sie den Phil auch raushören.
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Eva Max auf Radio One. Der Thomas Brezina, der haut wieder mal raus und macht seinem Motto nach diesmal nicht Lesen, sondern Demokratie zum Abenteuer. Im alten Kino Mörbisch ist jetzt das Demokratino gestartet. Ein immersives Erlebnis für Kinder, bei dem sie mitten in einer Geschichte selber Entscheidungen treffen müssen. Und sie müssen auch verhindern, dass ein Fantasieland zur Diktatur wird. Ab 22. Oktober können Schulklassen aus ganz Österreich dahin. Und bis Jahresende ist das Ganze sogar gratis.

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2: Mit Alexander Fekonja. Mentale Probleme, psychische Gesundheit, das ist oft nach wie vor ein Tabuthema. Darauf will der Aktionsmonat Yellow September aufmerksam machen, in dem wir uns aktuell befinden. Dazu gehört auch, dass die Menschen mehr aufeinander Acht geben. Sigrid Crisper, Psychologin von der Go-On-Suizidprävention, über mögliche Warnsignale.
3: Wenn jemand zum Beispiel sich plötzlich isoliert, Freundschaft nicht mehr pflegt, das Haus kaum mehr verlässt, Andeutungen macht, ohne mich wäre das sowieso besser dran. Bitte unbedingt ernst nehmen.
2: Motto des Aktionsmonats ist: Gemeinsam geht mehr. Wegen des extrem trockenen Sommers fällt die Weinernte heuer deutlich geringer aus, und zwar so gering, wie sie zuletzt im Jahr 2010 war. Die Winzer erwarten nun mehr als ein Viertel weniger Wein als im Schnitt der letzten 5 Jahre. Am stärksten betroffen ist das Weinviertel mit einem Ernteausfall von bis zu 40%. Trotzdem rechnen die Weinbauern mit einer besonders hohen Qualität der Weine. Das AMS könnte künftig auch Beschäftigten Jobangebote schicken. Das schlägt zumindest IHS-Chef Holger Bonin vor, etwa in Form eines jährlichen Newsletters mit passenden Joboptionen. Wegen des demografischen Wandels sollen dadurch auch Menschen, die schon Arbeit haben, in Stellen kommen, in denen ihre Fähigkeiten produktiver eingesetzt werden. $5.000 für alle erwachsenen US-Bürger, das hat US-Präsident Donald Trump beim Parteitag der Republikaner in Dallas versprochen, falls seine Partei die Kongresswahl im November gewinnt. Der Plan würde aber mehr als $1 Billion kosten und gilt als kaum umsetzbar. Die Republikaner stecken ja aktuell in einem Umfragetief, vor allem wegen Trumps Politik. Meinungsforscher rechnen mit einer deutlichen Niederlage bei der Wahl.
4: Es geht heute mit vielen Wolken durch den Tag. Es regnet teilweise auch immer wieder, vor allem in Osttirol oder auch in Kärnten, aber auch in Salzburg und der Obersteiermark. Dementsprechend kühl ist es auch mit Temperaturen zwischen 14 und 22 Grad. Morgen dann sehr ähnlich, aber zumindest gegen Nachmittag kommt morgen dann zeitweise die Sonne durch bei 14 bis 20 Grad.
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5: mit Andi Marader. Einen schönen Donnerstagvormittag. Steiermark, A2 die Südautobahn Richtung Wien. Bei Sebersdorf, Bad Waltersdorf gibt Stau 20 Minuten plus wegen der Bauarbeiten dort. Kärnten, A2 die Südautobahn. Achtung, dass ein Unfall passiert, und zwar Richtung Italien zwischen Knotenvillach und der Hangbrücke. Sag, es gibt hier wechselseitige Anhaltungen. Ich wünsche euch eine gute und eine sichere Fahrt. Fahrt vorsichtig.
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7: Wir gehen rein in die Top 11 um 11 mit News von Harry Styles. Der verlängert jetzt nämlich seine Tour, und zwar bis 2027. Und das heißt für Österreich Daumen drücken. Welche Städte nämlich noch dazukommen, das soll heute noch bekannt werden. Also Harry, Wien wäre auf jeden Fall noch frei. Platz 11.

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1: Die Top 11 um 11 auf Radio 1. Ariana Grande bringt ihr Petal-Album jetzt auch live raus. Alle 12 Songs gibt's in der Live-Version, aufgenommen bei den Proben für die Eternal Sunshine Tour. Das Ganze gibt's auf iTunes. Falls du Petal also eh schon rauf und runter hörst, jetzt quasi mit Konzertfeeling. Platz 8.

Die Top 11 um 11 auf Radio 1 am Donnerstag. Wer steht nächstes Jahr beim Super Bowl auf der Bühne? Noch wissen wir es nicht, aber zwei Namen kursieren gerade ziemlich hart. Miley Cyrus und Dua Lipa. Beide hätten auf jeden Fall genug Hits für eine komplett eskalierte 13-Minuten-Show. Oder noch besser, sie machen es einfach zusammen. 2020 haben sie ja schon mal gemeinsam einen Song rausgebracht und der ist heute bei uns auf der 7. Hier ist Prisoner. Prisoner.

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14: Verkehrsinfo. In Wien auf der Zangenzer Richtung Hirschstetten. Zwischen Hansson-Kurve und Knotenprater gibt es 35 Minuten Zeitverlust. In Niederösterreich auf der A5 Nord Autobahn Richtung Drasenhofen gibt es vor der Grenze zur Tschechischen Republik ca. eine halbe Stunde Zeitverlust. In Oberösterreich auf der A7 Mühlkreis Autobahn Richtung Westautobahn zwischen Prinz Eugenstraße und Knoten Linz 20 Minuten Zeitverlust. In Salzburg auf der A10 Tauernautobahn Richtung Salzburg zwischen Hallein und Salzburg Süd-Arnif dauert die Weiterfahrt 15 Minuten länger. Dann in Tirol A12 Interlaken Autobahn Richtung Deutschland, vor dem Grenzübergang Kiefersfelden 10 Minuten Zeitverlust und auf der A13 Brenner Autobahn Richtung Innsbruck zwischen Patsch Igels und Innsbruck Süd gibt es 15 Minuten Zeitverlust. Ich wünsche gute und sichere Weiterfahrt.
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0: 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In österreichischen Schulen wird nun genauer darauf geschaut, die Handyzeit in Schulen zu reduzieren. Für Schulen und Pädagogen gibt es dafür ein neues Buch. Bei uns ist Smartphone-Coach Andrea Buhl-Eigner. Worum geht's denn grob in dem Buch Handyfreie Schule?
1: Handyfreie Schule ist kein Elternratgeber, es ist ein Buch für Pädagoginnen und Schulentwicklerinnen. Ich habe 2 Schulen in Niederösterreich begleitet. Sie haben die handyfreie Schule schon außerhalb der Schulordnung eigenständig bis zur 12. Stufe umgesetzt. Das heißt, es ist ein kompletter Leitfaden für Schulen, die das nachmachen möchten oder die bestehende Regeln verbessern möchten. Und das ist ein gesamter Erfahrungsbericht und enthält auch die wissenschaftliche Grundlage zur Umsetzung so einer Aktion.
0: Und was würde sich im Schulalltag ändern, wenn Handys während des Unterrichts tatsächlich nicht verfügbar sind?
1: Die Handys in den Hosentaschen, vor allem jetzt in der Oberstufe, die noch keine Regelungen haben, geht auf Kosten der Konzentration, es geht auf Kosten der Kreativität und es geht vor allem auch auf Kosten des Sozialverhaltens in den Schulen, in den Stunden, aber auch in den Pausen vor und nach der Schule.
0: Alles klar, also weniger Handy bedeutet mehr Fokus und Entwicklung im Schulalltag. Vielen Dank für das Gespräch, Frau Buhl-Eigner.

Taylor Swift hier auf Radio One, die neue Hitsgarantie. Wir treten jetzt ein in die heiligen Hallen, die Hall of Fame. Und begleitet werden wir dabei von The Script und Will.i.am.

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4: Mit Alexander Fekonja. Fitnessvideos statt Predigt. So versuchen islamistische Influencer über soziale Medien junge Männer für sich zu gewinnen. Die Dokumentationsstelle Politischer Islam hat dazu heute ihren Jahresbericht vorgelegt. Geworben wird zudem mit Retreats, bei denen man für ein paar Tage ins Ausland fährt und ein vermeintliches Sportprogramm durchläuft. Subtil werden dabei immer wieder islamistische Ideologien mitvermittelt. Warum Jugendliche bei solchen Retreats mitmachen, erklärt Lisa Fellhofer von der Dokustelle.
5: Hängt sehr viel mit Identitätssuche zusammen und auch dem Angebot von Identität und sehr einfachen Antworten, die diese Influencer und Gruppierungen liefern.
4: Vorangetrieben von der ÖVP wird in der Politik derzeit ja auch über ein Verbot des politischen Islam diskutiert. Nach dem tödlichen sexuellen Missbrauch einer Frau in Oberösterreich setzt der Verein Frauen für Frauen jetzt ein Zeichen. Und zwar mit der viertägigen Aktion Gehen gegen Gewalt. Gestartet wurde am Vormittag im niederösterreichischen Mistelbach. Etwa 250 Menschen machen bei dem Marsch mit, unter ihnen auch Grünen-Chefin Gehwessler, die einmal mehr ein verschärftes Sexualstrafrecht fordert. Die Europäische Zentralbank hat den Leitzins wieder erhöht, um 0,25 Prozentpunkt auf 2,5%. Die EZB erhöht die Zinsen damit schon zum zweiten Mal in diesem Jahr. Grund ist die hohe Inflation, die durch den Krieg im Nahen Osten und die gestiegenen Ölpreise weiter angeheizt wird. Für uns in Österreich bedeutet das, dass Kredite teurer werden. Dafür gibt es beim Sparen etwas mehr Zinsen. Gute Nachrichten gibt's aus der Tierwelt, denn Österreich hat aktuell so viele Seeadler wie seit rund 25 Jahren nicht mehr. Bei einer aktuellen Zählung des WWF wurden über 120 Paare erfasst, mehr als die Hälfte davon im niederösterreichischen Waldviertel. Der WWF sieht darin einen Erfolg jahrelanger Schutzmaßnahmen. Ein Italien-Tief bringt jetzt am Abend noch einmal Regen, besonders im Süden und Osten Österreichs. Auch morgen Freitag bleibt es im Großteil des Landes bewölkt und zeitweise regnerisch. Erst am Nachmittag lockern die Wolken auf. Die Höchstwerte liegen morgen zwischen 14 und 20 Grad. Am ersten trocken und sonnig bleibt es morgen in Vorarlberg und im Tiroler Oberland. Dort sind auch bis zu 22 Grad möglich.
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6: mit Aline Sturm. Wir starten in Wien auf der A4 Ostautobahn Richtung Tangente zwischen Simmeringer Heide und Knoten Prater. Der Stau ist noch ungefähr

0: 10 Minuten mehr einplanen. Niederösterreich A5 Nord Weinviertel Autobahn Richtung Drasenhofen. Zwischen Umfahrung Drasenhofen Süd und Umfahrung Drasenhofen Nord stauen bis zu 30 Minuten Zeitverlust. Oberösterreich A7 Mühlkreis Autobahn Richtung Westautobahn. Zwischen Prinz Eugen Straße und Knoten Linz stauen bis zu 20 Minuten Zeitverlust. Salzburger A10 Autobahn Richtung Salzburg zwischen Hallein und Salzburg Süd Anif stauen bis zu 20 Minuten Zeitverlust. B178 Loferer Straße Richtung Steinpass zwischen Lofer West und Kniepass, da dauert es noch eine halbe Stunde länger vor einer Baustelle. Steiermark A2 Südautobahn Richtung Wien zwischen Packsattel und Modriach stauen bis zu 20 Minuten Zeitverlust, ebenfalls vor einer Baustelle. Kärnten A2 Fahrt Richtung Österreich vor dem Karawankentunnel, da staut es und ihr verliert eine Dreiviertelstunde Zeit wegen Polizeikontrollen. Tirol A12 Interlautobahn Richtung Deutschland vor dem Grenzübergang Kiefersfelden stauen bis zu einer Viertelstunde Zeitverlust. Genauso auch auf der A13 Brennerautobahn Richtung Innsbruck zwischen Patsch Igels und Innsbruck Süd stauen bis zu 15 Minuten Zeitverlust. Sonst kommt ihr aber überall gut voran. Ich wünsche eine gute und vor allem sichere Fahrt.
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0: 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Ab geht's bei uns durch den späten Donnerstagnachmittag mit Hits von Amy Winehouse, Alex Warren, James Morrison, Chris de Burgh und vieler mehr. Und nicht vergessen, nur weil September ist, heißt es noch nicht, dass du Badehose und Bikini wegräumen musst.
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Miley, sie hat ja ihren Nachnamen Cyrus hinter sich gelassen, hat eine neue Single rausgebracht. Diese ist Teil ihres neuen Albums, das sie unter anderem ihrer kürzlich verstorbenen Patentante Dolly Parton widmet. Hören wir mal rein in Miley's Single Bass Persuades. That's

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7: In Wien auf der Tangente Richtung Hirschstetten zwischen Inzersdorf und dem Knoten Prater gibt es ca. eine halbe Stunde Zeitverlust. In Oberösterreich auf der A7 Mühlkreis Autobahn Richtung Westautobahn zwischen Prinz Eugen Straße und Knoten Linz. Da dauert die Weiterfahrt 25 Minuten länger. In Salzburg auf der A10 Tauern Autobahn Richtung Salzburg zwischen Kuchl und Salzburg Süd Arnif gibt es 25 Minuten Zeitverlust. Und es staut auf der A13 Brenner Autobahn Richtung Innsbruck zwischen Patsch Igels und Innsbruck Süd mit 25 Minuten Zeitverlust. Ich wünsche gute und sichere Weiterfahrt.
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1: Dear Prizing, für die Freiheit. Das Historienepos von Paul Greengrass, dem Macher hinter der Bourne-Reihe. In England im 14. Jahrhundert hat eine Pestwelle große Teile der Bevölkerung ausgelöscht. Die Menschen leiden unter der tyrannischen Herrschaft des jungen König Richard II.
2: Schluss damit! Es reicht! Wir haben euch genug gegeben!
3: Das hättest du nicht tun sollen, Bauer.
1: Der einfache Bauer Plowman, gespielt von Andrew Garfield, steht im Zentrum des Bauernaufstands von 1381, als er sich einer Gruppe von Rebellen anschließt. Gemeinsam rufen sie das Volk zum Widerstand gegen die Krone auf.
4: Es ist Zeit, die Welt in Brand zu setzen.
5: Ein Heer von Rebellen. Es sind 10.000, vielleicht mehr.
1: Gemeinsam ziehen sie nach London, wo sich der Zorn des Volkes in brutalen Kämpfen entlädt.
6: Sobald wir Blut vergießen, öffnen wir das Tor zur Hölle.
7: Für alles, was ihr uns genommen habt. Bezahlt ihr.
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0: 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Von einem rhythmischen, modernen Song geht's jetzt weiter mit einem chilligen 80er-Song. Und mit chillig meine ich, dass man schon eine dicke Jacke braucht. Der Song ist nämlich von Icehouse.
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19: Mit Alexander Fekonja. Wie Islamisten mittlerweile junge Männer und Frauen anwerben, hat sich sehr gewandelt. Sie treten nicht mehr als Online-Prediger auf, sondern oft als Fitness-Influencer und Religion wird als Leitfaden für alle Lebensbereiche präsentiert. Mit welchen Angeboten Jugendliche hier unter anderem angelockt werden, erklärt Lisa Fellhofer von der Dokumentationsstelle Politischer Islam.
2: Auch zum Beispiel Retreats, das heißt, wo man dann für einige Tage in ein anderes Land auch feiert und dort dann Programme durchläuft, zum Beispiel wie gemeinsame sportliche Aktivitäten. Und dabei wird dann aber immer wieder mehr oder weniger subtil die islamistische ideologische Grundlage mitvermittelt.
19: Was auffällt, islamistische Influencer sind in ihren Strukturen sehr wendig. Sie nehmen schnell Internettrends auf und versuchen sie für sich zu nutzen. Die Polizei in Wien rüstet sich fürs Wochenende. Am Samstag versammeln sich nämlich die rechtsextremen Identitären. Dazu gibt es 2 Gegendemonstrationen. Provokationen sind also vorprogrammiert. Die Identitären haben ihre Demo am Kahlenberg angemeldet. Erwartet werden rund 200 Teilnehmer. Anders als im Sommer ist der Aufmarsch diesmal erlaubt. Europa zählt immer weniger Asylanträge. In der EU, in Norwegen und der Schweiz sind es im ersten Halbjahr heuer erneut weniger geworden. Konkret hat es einen Rückgang um 17% auf rund 330.000 Anträge gegeben, berichtet die EU-Asylagentur. Das sind fast 70.000 weniger als im Vergleichszeitraum des Vorjahres. Die meisten Anträge gibt es nach wie vor in Frankreich und Italien. $5.000 für alle erwachsenen US-Bürger, das hat Präsident Trump beim Parteitag der Republikaner in Dallas versprochen, falls seine Partei die Kongresswahl im November gewinnt. Für Menschenrechtler ist das eine klare und verbotene Wählermanipulation. Meinungsforscher rechnen aber trotzdem mit einer deutlichen Niederlage der Republikaner. Ein Italien-Tief bringt jetzt am Abend noch einmal Regen, besonders im Süden und Osten Österreichs. Auch morgen Freitag bleibt es im Großteil des Landes bewölkt und zeitweise regnerisch. Erst am Nachmittag lockern die Wolken auf. Die Höchstwerte liegen morgen zwischen 14 und 20 Grad. Am ersten trocken und sonnig bleibt es morgen in Vorarlberg und im Tiroler Oberland. Dort sind auch bis zu 22 Grad möglich.
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20: In Wien auf der Zangrenze Richtung Hirschstetten zwischen Inzersdorf und Knotenpratzer gibt es 25 Minuten Zeitverlust. In Oberösterreich auf der A7 Mühlkreis Autobahn Richtung Westautobahn zwischen Prinz-Eugen-Straße und Knoten-Linz dauert die Weiterfahrt 15 Minuten länger. In Salzburg auf der A10 Tauernautobahn Richtung Salzburg zwischen Hallein und Salzburg Süd-Arnef sind es 20 Minuten. Und in Tirol auf der A13 Brenner Autobahn Richtung Innsbruck staut es zwischen Patsch Igels und Innsbruck Süd mit 35 Minuten Zeitverlust. Ich wünsche gute und sichere Fahrt in Richtung Abend.
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1: Wir runden deinen Donnerstag ab mit den Hits für deinen entspannten Abend. Die Dame mit der goldenen Stimme, Ellie Goulding, darf uns jetzt dabei begleiten. Love Me Like You Do.
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1: Eine Dating-App zahlt jetzt Millionen wegen möglicher Datenweitergabe.
2: Ja, Grindr hat in Großbritannien jetzt einem Vergleich über rund 30 Millionen Euro zugestimmt. Hintergrund sind Vorwürfe, dass sensible Nutzerdaten an andere Unternehmen weitergegeben wurden.
1: Also wirklich sensible Daten?
2: Ja, laut der Klage könnte darunter sogar der HIV-Status von Nutzern gewesen sein. Grindr bestreitet die Vorwürfe aber.
1: Und jetzt zu deutlich sympathischeren Roboter-News. In St. Pölten arbeitet jetzt ein Roboter am Friedhof.
2: Genau, und zwar ein Gießroboter. Der fährt in der Nacht von Grab zu Grab und bewässert da die Pflanzen.
1: Und wie viel schafft er da?
2: Aktuell schafft er rund 200 Gräber pro Nacht. Und weil der auch nachts gießt, verdunstet weniger Wasser und dadurch spart man ungefähr 30%.
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